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Wann wird's mal wieder richtig Sommer? Das sagt Rudi Carrell und ich wünsche damit einen wunderschönen guten Abend hier bei Radio SSC. Bunt durchnahmt heute den zweiten Teil, da ich ja noch ein paar Titel von letzter Woche übrig gehabt habe. Wie jetzt zum Beispiel, wann wird's mal wieder Sommer, fahre ich heute mit dem zweiten Teil fort. Bis 22 Uhr, da haben wir heute noch die 70er in den deutschen Schlager. Wir haben den Sommer, ja, denn wie ich schon gesagt habe, das Wetter ist es so, die Sonne steht ja schon am richtigen Punkt. Ja. Das ist so heiß, dass sofort man merkt, dass die Sonne brennt wie verrückt. Also man merkt es schon, also wenn die Wolken davor sind, wird es wieder richtig kühl. Das haben wir ja schon mal gemerkt am Wochenende, da war es ein bisschen frisch. Und jetzt soll es wieder richtig nach oben gehen. Morgen soll es mal regnen. Ja, da wird es ein bisschen schwül. Ja? Da wird es dann ein bisschen nicht so ganz so angenehm. Aber dann sollen die Temperaturen bis ans Wochenende ganz schön hochsteigen, bis zu 37 Grad. Also da knallt es wieder richtig runter. Und die Winzer, die haben ja schon gesagt, der Regen hat uns gut getan, ja, für die Weinlese, für die kommende Weinlese. Und die wird auch ein bisschen früher ausfallen wieder. Und man sieht jetzt schon, dass sie das Wasser gebraucht haben. Und dann gibt es einen tollen Wein, so wie der Costa Cordalis in den 70er Jahren gesungen hat aus Griechenland. Der Wein von Samos, der war bestimmt auch gut und der kommt.

Ja, aber die 70er Jahre schon mit viel Wein zu tun gehabt. Wir haben auch schon letzte Woche den badischen Wein gehabt. Das ist immer halt ein bisschen international geworden. Jetzt sind wir mal nach Griechenland, zu Samos, und haben seinen Wein probiert. Und jetzt sind wir in Frankreich. Marie Mathieu hat auch in den 70er Jahren den Titel gesungen, An einem Sonntag in Avignon. Da gibt's auch einen schönen Wein hier. Und der kommt jetzt hier bei Radio SSC.

Und wenn es dann mal schön ist, kommt dann mal wieder Regen. Morgen soll es ein bisschen Regen geben. Und es hat es ja überall gegeben. Und der Michael Holm hat es in den 70er Jahren auch immer so besungen mit Barfuß durch den Regen.

Barfuß im Regen, Michael Mohlen war das eben. Jetzt kann man noch Sängerin, die habe ich noch nie gespielt eigentlich. Selten habe ich sie gespielt eigentlich. Und zwar die Dania Alafi. Ja. Oh, wann kommst du oder willst du mit mir gehen? Ja. Oder Karriere hat sie auch immer gesungen. Aber wir spielen jetzt, hat, wie schon am Anfang ich angesungen habe, oh, wann kommst du? Wir sind da, hier bei Radio SSC, die 70er, der Teil 2 heute Abend hier bei Radio SSC am Mikrofon aus dem Studio in Nussloch aus Baden-Württemberg. Euer Georg, und hier kommt sie, die Dania Alafi. Ja, leider nicht mehr unter uns, weil, aber die Musik, wie gesagt, die geht weiter.

Roy Black war das eben, und zwar mit dem Sand in deinen Augen. Hat er auch einen großen Erfolg gehabt mit der Anita in den Ende 1970er Jahre. Es war, glaube ich, 1978 mit Schön ist es auf der Welt zu sein, aber das war ein Titel der Anfang der 70er. Es war noch Sand in deinen Augen. Ja, damals war da noch die Hitparade noch da. Und da kam noch Paola mit dem Blue Bayou. Auch ganz schön einen großen Erfolg gehabt in den Hitparaden, in deutschsprachiger Raum. Das ZDF war immer so Samstag das Highlight der Hitparade, wo man dann immer den deutschen Schlager gesehen hat. Und dann wurde es auch immer in vielen Radiosender gespielt. Ja. Damals gab es noch viel mehr Schlagerradios und die werden jetzt alle durch Sparmaßnahmen abgeschaltet oder umgepolt, ja, und zusammengestoben. Und da verliert sich der Schlager. Aber wir werden ihn trotzdem hocherhalten hier bei uns, hier bei Radio SSC und natürlich aus dem Studio Nussloch. Und jetzt hat hier Paola mit Blue Bayou, auch ein schöner Oldie damals, wenn sie mit Gott Felix die Sendung gemacht haben, verstehen sie Spaß. Ja, wir verstehen immer Spaß.

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1: Schlager am Mikrofon, euer Georg. Und ich habe ja auch hier Musikwünsche, und zwar von Walter aus Krohl aus dem Zollern Albkreis. Er hat sich gewünscht, auch aus den 70er Jahren, den Barry Wine. Die Zeit macht nur vor dem Teufel halt. Ja, die Zeit ist schon ganz schön fortgeschritten. Ob sie davon Halt macht, das bezweifle ich, aber trotzdem, der Titel ist gewünscht hier, und hier kommt da dein Musikwunsch, und du grüßt hier alle Hörerinnen und Hörer vom Radio SSC.

Total Gott war das, wie der Teufel so will, das weilt auch nicht mehr unter uns und hat da tolle Lieder gesungen dann, einmal um die ganze Welt, ja, viele, und die Babitschka, die haben wir ja schon die letzte Woche mal gespielt und heute haben wir jetzt mal diesen Titel für euch rausgesucht, weil das gerade so hinter den Barry White gepasst hat. Jetzt haben wir eine griechische Sängerin, Vicky Leandros, die hat gesungen dann damals Theo, wir fahren nach Lodz und so weiter, viele andere Titel oder sie liebt das Leben, aber heute habe ich jetzt gesagt, dann kamst du, ja, in zwei verschiedene Sprachen, Appresseur in Französisch und natürlich in Deutsch mit dann kamst du. Einen Titel aus dem Jahre 1972.

Aber so, mit Dann kamst du. Vicky Leandros war das eben, ein Titel aus dem Jahre 1972. Wir haben auch jetzt momentan die Fußball-Weltmeisterschaft. Die haben wir ja damals auch gehabt, 1974, wo wir dann auch mal noch Weltmeister geworden sind. 90 natürlich auch. Uns haben sich auch viele Stars gewidmet, um diese Nationalmannschaft mitzusingen und mitzureisen und eine Schallplatte oder mit zusammen aufzunehmen. Und da war natürlich auch Peter Alexander dabei mit der Nationalmannschaft 11, und zwar 1986, und zwar mit Mexiko, Nina Moore, oder Michael Schanze mit Ole Ole España. Das war 1982, ja. Und das habe ich noch eine Aufnahme. Und zwar, wir haben letzte Woche die Nationalmannschaft gespielt. Jetzt Fußball ist unser Leben. Aber weil wir gerade die Weltmeisterschaft haben und haben ja schon vor 20 Uhr schon tolle Musik gemacht über die Weltmeisterschaft. Also habe ich jetzt einen schönen Oldie aus dem Jahre 1978 von der Fußball-Weltmeisterschaft-Nationalmannschaft. Entschuldigung. Und zwar der Udo Jürgens. Ich sage es nochmal ganz langsam. Udo Jürgens und die Nationalmannschaft zusammengesungen mit Buenos Dias Argentina in Deutsch. Und zwar, das war das Jahr 1978, ja, später, wie damals mit Fußball ist unser Leben, 74, wurde dann dieser Titel mit Udo Jürgens aufgenommen mit der Nationalmannschaft. Und dann holen wir heute mal nach, was gerade so passt gegen gestern, wenn man das sieht. 7:1 für Deutschland. Mein guter Auftakt für die WM. Hoffentlich bleibt es dabei. Es werden auch noch stärkere Gegner kommen. Das weiß der Nagelmann und der Neuer hat auch. Und die ganze Mannschaft. Und die werden dann sich stark bemühen, dass wir weit vorankommen. Und damals 1978 war es dann auch so mit hier mit Udo Jürgens.

Auch einer der Stars, der von Österreich kam, und zwar der Udo Jürgens und der Peter Alexander, kam auch aus Österreich. Er wird am 30.06. würde er 100 Jahre alt werden, ist geboren am 30.06.1926 in Wien und verstarb am 12.02.2011 in Wien. Und da kann man mal herzlichen Dankeschön sagen an ihn, was er alles geleistet hat an Filmen mit Gunter Philipp und natürlich mit Heinze und Theo Lingen. Also ein wunderbarer Mann, der wo viele Parodien und viel zusammengebracht hat, war der Peter Alexander. Und die viele, viele Shows, wo er auch gemacht hat eigentlich. Und das prägt einen schon. Ja, in den 70er Jahren hat er ja so viele Titel gesungen. Ich habe jetzt mal später spiele ich nochmal einer. Und zwar einen, den man nicht so kennt, auch einer von den 70er Jahren, nennt die kleine Kneipe, die haben wir schon so oft gehört, aber sonst jetzt mal ein anderer Titel, den sage ich dann noch später an, aber jetzt hat erst einmal den mit dem Bekannten, und zwar einer der Wirkwurfwollen, und zwar denke ich manchmal dran an die Zeit, wenn man dann dran denkt, wie es heute ist, wie die Schere sich auseinanderspaltet zwischen Arm und Reich, wenn man sieht, dass manche Menschen 45 Jahre gearbeitet haben und dann mit Flasche sammeln gehen, dass sie noch über die Runde kommen. Und die Pension, ja, da wird nicht dran gegangen. Also da hätte ein bisschen was gemacht, dass es an die Gerechtigkeit geht, so wie das Grundgesetz von uns es auch verlangt. Aber jetzt ein schöner Titel von Ihnen, jetzt hat mit Hier ist ein Mensch.

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1: Und wir machen hier weiter. Es war Tanja Beck. Ich bin gerade ein bisschen heißer geworden. Ja, ausgerechnet dann, wenn man dann den Regler hochzieht, kam keine Stimme mehr raus. Ja, das kann mal passieren. Deswegen habe ich dann ganz kurz noch gesagt, die Tanja Beck war Ich habe dir niemals den Himmel versprochen. Auch ein Titel, der Anfang der 70er. Aber wir haben auch einen Musikwunsch, und zwar das Simon aus dem Harz. Er hat sich gewünscht, die Nina Hagen. Du hast den Farbfilm vergessen. Auch ein schöner Titel. Den hat sich damals auch die Bundeskanzlerin Merkel damals, ja, unsere Bundeskanzlerin, hat sich das zum Abschied, wo sie dann verabschiedet wurde, hier, die Angela Merkel, die hat sich dann von der Bundeswehr den Titel spielen lassen, Ich habe den Farbfilm vergessen. Und den spielen wir jetzt auch wieder für den Simon, und er grüßt hier alle Hörerinnen und Hörer von Radio SSC. Und hier kommt deine Musikwunsch.

Du hast den Farbfilm vergessen. Wir machen weiter mit dem Farbfilm. Ja, schöner Wunsch von Simon. Und zwar die Juliane Werding hat auch damals in den 70er Jahren einen Titel rausgebracht. Und zwar am Tag, als Conny Kramer starb. Das war so die Zeit, wo die Umwende war. Ja, natürlich, wo man viel geraucht hat und so weiter. Da kam auch dieser Titel in den Hitparaden raus mit diesem hier. Und eigentlich gab es ja auch eine Aufnahme. Ich weiß jetzt gar nicht genau, wie sie heißt, aber es sieht sie down oder irgendwie, wie das heißt. Aber ich kann mich jetzt nicht gerade genau erinnern jetzt halt gerade. Aber deswegen haben wir jetzt halt auch die deutsche heute Abend, die deutsche 70er Jahren.

Michael Holm war das eben hier. Musst du jetzt gerade gehen? Lucille war das gerade noch. Wir machen jetzt weiter mit Christian Anders. Der hat auch damals gesungen, es fährt ein Zug nach nirgendwo und hat doch die 6 Uhr früh in den Straßen gehabt und vor allen Dingen das große Schiff der Illusionen hören wir jetzt hat und dann anschließend hören wir noch Reggie Shame mit Mammy Blue hier bei Radio SSC. Seid ihr noch eingeschaltet bis 22 Uhr mit euer Georg. Und jetzt kommt der Christian Anders.

Ricky James war das in deutscher Form. Top Tops auf den, damals auch in englischer Sprache die Original Top, wie sagt man dann, Mammy Blue gesungen dann. Hier haben wir jetzt den Wolfgang Petri und zwar die Liebe im Auto, Diana, ja. Den Titel auch für die Olivia, die hat sich dann immer gerne den Wolfgang Petri gewünscht. Jetzt habe ich heute Abend mal einer rausgesucht und zwar einer, der auch aus den 70er Jahren ist. Habe extra geguckt, dass es auch stimmt. Ein 70er, einen Titel aus den 70ern. Wir spielen ja die 70er Jahren.

Wolfgang Petri, auch ein schöner Titel aus den 70er Jahren. Jetzt habe ich noch einer von Jürgen Drews, auch einer von den 70er Jahren. Das war ein Titel aus dem Jahre 1979, auch nicht mehr so. Vielleicht kennt ihn noch mancher, aber hier habe ich einer jetzt von Jürgen Drews, Du schaffst mich, aus dem Jahre 79. Da ja schon rausgehört von Smokey.

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1: Ja, zum Lachen hier haben wir heute den Tag natürlich, und zwar am Tag der Macht des Lächelns, sonst den ganzen Tag ein breites Lächeln auf dem Gesicht haben. Und zwar mit der Macht des Lächelns schafft man sich nur, sondern auch die Angelächelte, den ganzen Tag bessere Laune zu haben oder zu werden. Das ist ganz egal. Wenn man gute Laune hat, geht es immer wieder. Es gibt einen schönen Titel hier. Gute Laune, da, und so weiter. Aber der 76 war das noch nicht so. Da habe ich einen schönen Titel von Pussycat. Und zwar ein altes Lied, und zwar mit Smiley, und das ist immer so ein schöner, lächelnder Smiley. Und hier haben wir Pussycat aus dem Jahre 1976, nicht Pussycat oder Georgie, sondern einfach Smiley.

Und wir machen weiter mit Freddy Breck und zwar mit dem großen Zambalo. Ja, haben wir auch gehabt, damals auch ein schöner Titel, nicht bloß von Walter Scheel, Hoch auf den gelben Wagen. Nee, das war auch so ein Titel aus den 70er Jahren. Aber der große Zambalo, der kam dann hinterher noch.

Der große Zampalo, ja, Rote Rosen hat er auch geschenkt, ja, der Freddy Breck. Und das haben einen schönen Titel, wie ich von vorhin angekündigt habe. 100 Jahre Peter Alexander am 30.06. 100 Jahre. Und da habe ich einen schönen Titel aus dem Jahre 73, 74. Da haben wir so unwahrscheinlich viele, viele Titel, wenn ich mal so nachschaue, was dann so alles. Hier, ich gucke mal, ob ich es wieder gleich finde. Nee, habe ich jetzt dann nicht drin. Irgendwie ist es dann doch ein bisschen verrutscht heute Abend. Habe ich sie hier. Und zwar von 1900, also wenn man von 61 an denkt, du bist einsam heute Nacht, ja. Bist du einsam heute Nacht? Das war ein schöner Titel von Elvis Presley in Deutsch gesungen. Oder dann damals in den Jahren 1969 mit Delilah oder dann 70 Liebesleid oder Oh Lady Mary. Und wir haben ja schon gespielt, hier ist ein Mensch oder das Wunder bist du in 70er Jahren. Leben heißt Lieben, 71, unser tägliches Brot ist die Liebe. Kenne ich natürlich auch und natürlich haben wir dann Titel Mandolinen um Mitternacht, das war auch ein schöner Titel, oder Die kleine Kneipe und Manchmal weinst du auch ein paar Tränen oder Schwarzes Gold. Und im Jahr 1981 hat er noch einen letzten Titel gesungen, und zwar Der Papa wird schon richten. Und ich habe jetzt einen schönen Titel rausgesucht, wo ich gedacht habe, das passt dann irgendwie in die Zeit rein, wo man wieder an den Frieden denkt, ja, dass man bald wieder ruhiger wird. Und dann sage ich nur eins von Peter Alexander: Irgendwo brennt für jeden ein Licht.

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1: Haben wir hier. Und jetzt haben wir Michael Holm. Wart auf dich, ja, wenn du dich verlierst. Und dann haben wir noch anschließend dann noch den Bernd Glüber mit den Junge, mit der Mundharmonika. Kommt dann gleich noch anschließend.

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Gelungen ist sehr, wenn man das diesen Titel hört, um mal wieder in Erinnerung schwebt, praktisch wie diesen Titel von Katja Ebstein, Sing mit mir ein kleines Lied vom Frieden. Wollen wir hoffen, dass damals nicht in den 70er Jahren, wo es dann ein bisschen, dann doch ein bisschen ruhiger geworden ist und vor allem Dingen jetzt halt wieder alles lauter wird, vielleicht auch ein bisschen ruhiger wird, wie die Katja Ebstein damals gesungen hat, Sing mit mir ein kleines Lied von Frieden. Und das singen wir mal. Es war ein Titel aus dem Jahre, glaube ich, 1974.

0: Und wir haben jetzt noch einen schönen Titel hier, und zwar von Dennis Roussos. Der wurde am 15. Juni 1946 geboren und werde dieses Jahr 80 seinen Geburtstag feiert. Also er hat seinen 80. Geburtstag gefeiert und hat einen schönen Titel. Auf Wiedersehen, sage mir jetzt auch hier bei uns bei Radio SSE. Ich sage danke fürs Zuhören. Nach 22 Uhr danach habe ich noch zwei Titel drin. Und zwar, weil es hier gerade reinpasst zu der Weltmeisterschaft hier bei uns bei Radio SSE, werde ich dann noch ein paar Sachen hier spielen hier bei uns. Ich sage dann nur noch eins, gute Nacht.
1: Gute Nacht. Gute Nacht, träum was Schönes.
0: Sag ich auch, dann krank eine gute Besserung. Tschüssi, bye bye, bis am nächsten Montag, wenn es wieder heißt, bunt durch den Abend mit eurem Georg. Tschüssi, bye bye und auf Wiederhören. Hier mit Dennis Roussos und natürlich noch mit der Dolanes-Melodie.

Und wir sind hier im Studio in Nussloch, hier heute ein bisschen mit der Weltmeisterschaft Musik hier von Radio SSD. Noch ein bisschen aus dem Studio hier. Jetzt haben wir Final Countdown von Europe und hier bei uns bei Radio SSD. Da seid ihr noch eingeschaltet und ich habe noch ein paar Überraschungen für heute Abend hier bei Radio SSD. Hier bei der WM 2026, Entschuldigung, hier bei Radio SSD. Euer Georg aus dem Studio Nussloch.

Euro, final Countdown hier. Wunderschönen guten Abend hier bei der WM 2026 hier bei Radio SSC. Das habe ich noch eingeschaltet. Jetzt noch ein bisschen aus dem Studio Nussloch. Ich habe noch ein paar Titel drin und habe zwar jetzt ein paar drin, die wo man noch nicht so kennt oder besser gesagt, wo man schon kennt, aber die wo man schon lange nicht mehr gehört hat. Und ich habe dann hier jetzt erst einmal, jetzt haben wir noch ein paar Bekannte, die wo von Bob Ziegler mit Love Generation, das kennt man ja alle noch. Und da kommen dann noch ein paar einzelne Kracher bis 22.30 Uhr. Bevor wir wieder zurückgehen, hier auf Laut FM Radio SSC und nicht aus dem Studio Nussloch, aber da machen wir jetzt dann noch ein bisschen WM-Stimmung hier bei uns im Radio.

Und wir machen weiter mit Samba. Geht's hier weiter fußballmäßig, Samba-mäßig. Wenn man das gestern das Spiel gesehen hat, war das schon interessant, wo man dann so gesehen hat, wie man da getänzelt hat mit dem Ballen. Und hier war Bellini.

Sag mal, hier 7:1 gestern hier bei uns hier in der Fußball-WM, die Eröffnungsspiel hier in Deutschland, ja, wie gesagt, wenn man das so gesehen hat in den USA, hier, wo man dann das 7:1 mit den ganzen beobachtet hat, die Fußballspieler hier, da kann man nur noch sagen, ja, hoffen wir mal, dass es so weitergeht. Es kommen noch schwierigere Mannschaften auf uns zu, die uns das Leben nicht so einfach machen. Es werden noch andere da Parteien, die wohl auch noch spielen können. Wir machen jetzt aber weiter Top of the World. Das sieht man natürlich auch mit dabei drin. Hier bei uns, Radio SSC, WM 2026 Radio mit uns.

Jetzt habe ich drei Titel hier für euch, hier bei Radio SSC, wo man noch nicht gehört hat, hier, denke ich mal, im Ostdeutschland, hier bei uns in Sachsen-Anhalt. Und zwar habe ich jetzt halt erst einmal die Village People und die Fußballnationalmannschaft hier mit Fairway in Amerika. Wir sind ja in den USA, wo wir Fußball spielen, ja, auch in Mexiko weiter und in Kanada, und da sagt man nur noch mehr fair, und du passt auch eigentlich der Titel hier mit der Nationalmannschaft, der Fußballmannschaft hier und den Village People, wo in diesen Titel gesungen haben.

Und es ist aber ein schöner Titel von Peter Alexander aus den 80er Jahren. Und zwar, habe ich schon vorhin schon vor der Sendung gesagt, hat er nicht ganz reingepasst zu den 70er Jahren. Aber deswegen habe ich es jetzt halt nach 22 Uhr noch hier reingenommen. Hier, das war Village People, auch einer von der Nationalmannschaft, gesungen hier mit Fair Player, sage ich einmal lieber, für Freundschaft und alles und für Gerechtigkeit und vor allen Dingen vor Gleichheit und vor allen Dingen Fairness und deswegen Player. Hier haben wir jetzt Mexiko, Ami Amor, hier von der, mit dem Peter Alexander, auch eine Titelaufnahme für die WM damals und die passt heute auch wieder zu den WM 2026 und zwar Mexiko haben wir ja auch wieder dabei in der Fußball-Weltmeisterschaft und deswegen passt es ganz gut hier bei uns rein hier mit Mexiko, Ami Amor. Und hier die Nationalmannschaft 1900, ich gucke gerade mal nach, dass ich nichts Falsches sage. 1986 war die Aufnahme von Peter Alexander hier mit der Nationalmannschaft.

Aber in den Weltmeisterschaften haben wir dann immer wieder Titel gespielt. Hier, das war ein Titel von 1986. Dann hat Michael Schanze die Chance ergriffen. 1982 hier mit Ole Ole España. Und zwar, das war dann auch die Fußball-Weltmeisterschaft in Spanien hier. Und dann hat er auch diesen Titel hier mit der Nationalmannschaft hier gesungen. Ich habe nochmal so in der, wo ich das mal noch so nachgeschaut habe, hat man ja gesagt, ich habe dann lieber meinen Kopfhörer aufgezogen von den Fußballern. Weil das war normal ein Gegröhle oder irgendwie, wo das nicht so schön geklungen hat, wie man das Ganze dann selber dann später dann zusammengestellt hat. Das war so von einem Fußballer. Ich sage jetzt nicht den Namen dazu, will ich jetzt dann nicht sagen, aber die haben das gesagt, das war grausam, ja. Das war nicht ganz schön, aber man sieht, die Technik, die kann alles Mögliche machen, dass man auch schlechte Musik wieder schön machen kann. Jetzt haben wir jetzt Ole Ole, España-Musiker mit Michael Schanze, auch mit der Nationalmannschaft.

0: Und wir machen, darf ich hier verabschieden, hier von Radio SSC aus dem Studio Nussloch. Ich sage danke fürs Zuhören. Jetzt haben wir noch die Altstar mit den Deutschland-Medley. Darf ich mich verabschieden hier und ich wünsche euch noch einen schönen Abend. Hört noch rein, hier geht's weiter mit der WM-Musik hier bei Radio SSC. Noch bis 11, bis 23 Uhr haben wir noch die Möglichkeit, noch ein bisschen hier zuzuhören. Ich sage danke, wünsche noch den Rest eine gute Nacht.
1: Gute Nacht.
0: Tschüssi, bye bye, euer Georg.

den Ball verloren diesmal gegen Schäfer. Schäfer da innen geplant. Kopfball.

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